0: European shares rose as easing tensions between the United States and Iran improved investor sentiment and reduced demand for traditional safe haven assets. The Pan-European Stocks 600 index gained nearly 1% after Washington paused its military campaign against Iran, raising hopes that the conflict could de-escalate.
1: Der DAX ist freundlich in die neue Woche gestartet mit knapp 1,3% im Plus. Hintergrund ist der stark gefallene Ölpreis aufgrund einer Hoffnung auf Entspannung im Nahen Osten. Was die Themen diese Woche sind, ist natürlich die US-Notenbank, die Sitzung. Man rechnet hier mit keiner Zinssenkung.
0: Oil prices fell sharply on